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1: Hallo und herzlich willkommen hier am Freitagnachmittag. Mein Name ist Bernd. Ich begrüße euch recht herzlich zu meiner Sendung. In dieser Stunde, ja, habe ich so richtig, richtig tolle Songs rausgesucht. Auch schon lange nicht mehr gespielt. Starten wollen wir jetzt mit Wheatus und dem Teenage Dirtbag. Und ich wünsche euch jetzt viel Spaß.

Und das waren Urban Cookie Collective mit Feels Like Heaven. Und jetzt haben wir Wolfsheim in den Startlöchern. Und der Titel nennt sich Künstliche Welten. Auch sehr schön.

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Richtung geändert. Ein bisschen mehr Ruhe, schöne Stimmen, leichte Gitarren im Hintergrund. Es wird kuschelig. Aber jetzt kommt Tito und Tarantula mit After Dark. Gespielt im Titty Twister. Es ist jetzt Filmmusik. Ein Tarantino-Film. Ihr könnt es ja mal googeln. Ein recht kranker Film. Aber dieser Song, der ist wirklich gut.

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Und das waren Talking Heads mit Psycho Killer und wir kommen jetzt zum Wetter. Genau. Heute über Tag. War es ja doch recht schön, aber wir fangen mal mit dem Morgen an. Wir sind mit 2 Grad gestartet. Blauer Himmel, Sonnenschein, das war sehr vielversprechend. Und das Wetter hat sich auch dran gehalten. Den ganzen Tag nur schön. 16 Grad waren heute die Höchstwerte. Und zum Abend hin kühlt das bis auf 3 Grad ab. Morgen am Samstag ist es vormittags sonnig, nachmittags ziehen gelegentlich Wolken durch, die Temperaturen auch reichen, auch da mal wieder schöne 16 Grad. Also, ihr merkt schon, wir haben ein schönes Wochenende. Zum Abend hin kühlt es wieder ab, 7 Grad sind da die Höchstwerte. Der Sonntag, naja, er fängt ganz schlecht an. Am Vormittag fällt Regen, am Nachmittag gibt es einen Mix aus Sonne und Wolken. Aber es werden auch nochmal wieder kuschelige 17 Grad. Naja, und wie das Wetter am Montag wird, nicht sehr schön. In Schleswig-Holstein sind ja auch bewegliche Ferientage. Die meisten Schulen haben jetzt ab Montag über Himmelfahrt sich einfach mal freigenommen. Kann man ja machen. Die Osterferien sind ja schon so lange her. Deswegen, ja. Ihr habt euch das verdient. Ich muss arbeiten. So, musikalisch geht es jetzt weiter mit der Gruppe Stained und der Titel heißt Outside.

Und das waren Split Ends mit History Never Repeats. Ein Song, der auch ganz gern mal von Pearl Jam auf deren Konzerten gecovert wird. Ich finde ihn gut. Auch die Version von Pearl Jam ist ein Hit. Ja, und was wollte ich jetzt sagen? Ach ja, das war's jetzt mit der Sendung mit uns durch den Feierabend hier beim Förderradio. Ich, der Bernd, sag vielen Dank fürs Einschalten und Zuhören. Und ich würde mich freuen, euch Montag hier wieder begrüßen zu dürfen. Den letzten Song, den ich in meiner Sendung spielen möchte, ist von Seal, Future Love Paradise. Und damit verabschiede ich mich jetzt. Euch einen schönen Abend, schönes Wochenende, erholt euch gut, genießt das schöne Wetter und dann hören wir uns am Montag wieder. In diesem Sinne, bis bald, euer Bernd.

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1: Hallo und herzlich willkommen hier am Freitagnachmittag. Mein Name ist Bernd. Ich begrüße euch recht herzlich zu meiner Sendung. In dieser Stunde, ja, habe ich so richtig, richtig tolle Songs rausgesucht. Auch schon lange nicht mehr gespielt. Starten wollen wir jetzt mit Wheatus und dem Teenage Dirtbag. Und ich wünsche euch jetzt viel Spaß.

Und das waren Urban Cookie Collective mit Feels Like Heaven. Und jetzt haben wir Wolfsheim in den Startlöchern. Und der Titel nennt sich Künstliche Welten. Auch sehr schön.

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Richtung geändert. Ein bisschen mehr Ruhe, schöne Stimmen, leichte Gitarren im Hintergrund. Es wird kuschelig. Aber jetzt kommt Tito und Tarantula mit After Dark. Gespielt im Titty Twister. Es ist jetzt Filmmusik. Ein Tarantino-Film. Ihr könnt es ja mal googeln. Ein recht kranker Film. Aber dieser Song, der ist wirklich gut. Cool.

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Und das waren Talking Heads mit Psycho Killer und wir kommen jetzt zum Wetter. Genau. Heute über Tag war es ja doch recht schön, aber wir fangen mal mit dem Morgen an. Wir sind mit 2 Grad gestartet, blauer Himmel, Sonnenschein, das war sehr vielversprechend. Und das Wetter hat sich auch dran gehalten, den ganzen Tag nur schön. 16 Grad waren heute die Höchstwerte und zum Abend hin kühlt das bis auf 3 Grad ab. Morgen am Samstag ist es vormittags sonnig, nachmittags ziehen gelegentlich Wolken durch, die Temperaturen auch reichen, auch da mal wieder schöne 16 Grad. Also, ihr merkt schon, wir haben ein schönes Wochenende. Zum Abend hin kühlt es wieder ab. 7 Grad sind da die Höchstwerte. Der Sonntag, naja, er fängt ganz schlecht an. Am Vormittag fällt Regen, am Nachmittag gibt es einen Mix aus Sonne und Wolken. Aber es werden auch nochmal wieder kuschelige 17 Grad. Naja, und wie das Wetter am Montag wird, nicht sehr schön. In Schleswig-Holstein sind ja auch bewegliche Ferientage. Die meisten Schulen haben jetzt ab Montag über Himmelfahrt sich einfach mal freigenommen. Kann man ja machen. Die Osterferien sind ja schon so lange her. Deswegen, ja. Ihr habt euch das verdient. Ich muss arbeiten. So, musikalisch geht es jetzt weiter mit der Gruppe Stained und der Titel heißt Outside.

Und das waren Split Ends mit History Never Repeats. Ein Song, der auch ganz gern mal von Pearl Jam auf deren Konzerten gecovert wird. Ich finde ihn gut. Auch die Version von Pearl Jam ist ein Hit. Ja. Und was wollte ich jetzt sagen? Ach ja. Das war's jetzt mit der Sendung mit uns durch den Feierabend hier beim Förderradio. Ich, der Bernd, sag vielen Dank fürs Einschalten und Zuhören. Und ich würde mich freuen, euch Montag hier wieder begrüßen zu dürfen. Den letzten Song, den ich in meiner Sendung spielen möchte, ist von Seal, Future Love Paradise. Und damit verabschiede ich mich jetzt. Euch einen schönen Abend, schönes Wochenende, erholt euch gut, genießt das schöne Wetter. Und dann hören wir uns am Montag wieder. In diesem Sinne, bis bald. Euer Bernd.

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